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2: Es gibt ja zwei Optionen, beide machen Stress.

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Na, ich weiß ja nicht. Das Studio sieht eigentlich, ich habe es mir ehrlich gesagt ein bisschen luxuriöser vorgestellt bei euch. 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

0: Hallo Hochschulradio Düsseldorf, bitte, ach nee, warte, wie macht man das denn? Hi, wir sind's, die Backstreet Boys. Und ihr hört das Hochschulradio Düsseldorf. Hat man gemerkt, dass das nicht die Backstreet Boys waren, ne? Nee, nur Simon Beek hier von 1 Live, aber reicht ja manchmal.
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0: Ach, mit Singen ist doof, weil jetzt kommt ja Musik, ne?

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1: Hallo und herzlich willkommen hier auf der 97.1. Ich bin Asya Nurkahraman und ich wünsche euch einen fantastischen Morgen. Falls ihr noch etwas Energie braucht, um aus dem Bettchen zu kommen, keine Sorge, die haben wir hier bei Hochschulradio Düsseldorf immer mehr als genug. Jetzt ist es soweit, dreht die Lautstärke hoch oder setzt eure Kopfhörer auf, denn hier geht es jetzt los mit Dracula von Tame Impala.

Niklas von der Gewerkschaft Erziehung und Wissenschaft. Ich mache montags von 10.30 Uhr bis 12.30 Uhr mein sozial- und arbeitsrechtliches Beratungsangebot im AStA und ihr hört Hochschulradio.

Sommer, Meer und Partylaune. So sah meine letzte Woche aus. Ich war nämlich in der Türkei im Urlaub. Tagsüber bin ich also entweder im Meer geschwommen oder habe auf der Strandliege geschlafen. Aber meine Nächte, oh, da hatte ich die Zeit meines Lebens, denn das Hotel, in dem ich war, hatte eine Karaoke-Bar. Und wie ihr euch vielleicht denken könnt, bin ich definitiv nicht zu scheu, um mich hinter ein Mikro zu stellen. Sobald ich mich da auf die Bühne gestellt habe, ging es ab. Von Musicals wie Hamilton hin zu Karaoke-Klassikern wie Pocketful of Sunshine habe ich die Bühne gerockt. Und zwischendurch habe ich auch das ein oder andere deprimierende türkische Lied performt. Ich hatte zwar super viel Spaß, aber ich bin mir nicht so sicher, ob die anderen in der Bar meinen Gesang auch so toll fanden. Eigentlich würde ich euch ja gerne eine kleine Kostprobe geben, aber das Singen im Radio überlasse ich dann doch lieber denen, die es wirklich können.

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0: 9 Milliarden $ an Fördergeldern standen für Harvard auf dem Spiel. Die Trump-Regierung hatte die Uni wegen des Umgangs mit Antisemitismus auf dem Campus verklagt. Diese Klage ist Teil eines größeren Konflikts zwischen der Trump-Regierung und der US-Elite-Universität, der Anfang des Jahres begonnen hat. Jetzt hat ein Bezirksgericht in Boston diese Klage allerdings abgewiesen. Mein Kollege Calvin Hawks hat sich genauer mit dem Fall beschäftigt. Calvin, worum ging es eigentlich bei der Klage der Trump-Regierung gegen Harvard?
1: Die Trump-Regierung warf Harvard vor, nicht genug gegen Antisemitismus auf dem Campus zu unternehmen. Der Grund dafür waren unter anderem die palästinensischen Proteste gegen den Gaza-Krieg auf dem Campus. Dabei soll es auch zu Angriffen auf jüdische Studierende gekommen sein. Harvard habe dadurch kein ausreichend sicheres Umfeld für jüdische Studierende geschaffen. Für Harvard stand bei der Klage viel Geld auf dem Spiel. Insgesamt sollten bis zu 9 Milliarden $ an Fördermitteln gestrichen werden. Auch bereits gezahlte Fördergelder wären dann betroffen gewesen. Harvard hätte sie bei einer Niederlage zurückzahlen müssen. Zahlreiche Forschungsprojekte hätten dann eingestellt werden müssen, darunter auch zum Beispiel medizinische Studien.
0: Es stand also auch Forschung auf dem Spiel, aber die Klage wurde jetzt abgewiesen. Was war die Begründung des Gerichts dafür?
1: Das Bezirksgericht in Boston kam zu dem Schluss, dass die Vorwürfe nicht ausreichen, um Harvard ein institutionelles Versagen vorzuwerfen. Das Harvard-Gericht hat zwar einige Vorfälle gegen jüdische Studierende festgestellt, einen grundsätzlichen Verstoß von Harvard gegen diese gesetzlichen Pflichten konnte es aber nicht festgestellt werden. Mit der Abweisung der Klage muss Harvard die bereits gezahlten Fördermittel jetzt nicht zurückzahlen.
0: Jetzt, wo die Klage abgewiesen ist, ist der Streit zwischen Trump und Harvard mit diesem Urteil beendet?
1: Die Trump-Regierung ist mit der Entscheidung nicht einverstanden und prüft noch weiter rechtliche Schritte zu unternehmen. Der Konflikt könnte also weitergehen. Die Klage war auch nicht nur der Anfang dieses Streits. Ursprünglich hatte sich Harvard Anfang des Jahres geweigert, Forderungen der Trump-Regierung umzusetzen. Trump hatte nämlich mehreren Elite-Universitäten eine linksliberale Ausrichtung und einen unzureichenden Kampf gegen Diskriminierung vorgeworfen. Für Harvard ist das neue Urteil des Gerichts ein wichtiger Erfolg. Studien, die bereits Förderung vom Staat erhalten haben, können erstmal weiterlaufen. Gleichzeitig zeigt aber, dass es um mehr geht als nur den Umgang mit Antisemitismus. Es geht auch um die Frage, wie der politische Einfluss der US-Regierung oder wie viel Einfluss diese auf Universitäten ausüben dürfen.
0: Die Klage der Trump-Regierung gegen Harvard ist zunächst gescheitert. Doch der Konflikt zwischen Donald Trump und der Universität ist noch nicht beendet. Die Regierung prüft weitere Schritte. Für Harvard geht es weiterhin um Milliarden Dollar und die eigene Unabhängigkeit. Mein Kollege Calvin Hawks wusste mehr.

0: So Städte wie New York City, Barcelona oder Berlin werden immer so hochgehypt. Aber ich finde, man sollte Düsseldorf nicht unterschätzen, denn wir haben auch so einiges zu bieten.
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0: Und die kommen heute von meiner Kollegin Julia Leuker.
2: Party. An einem lauen Abend draußen Tischtennis spielen, Aperol Spritz trinken und gute Musik hören, der perfekte Vibe, um das Sommerende zu genießen, das geht heute Abend bei der Rundlaufparty im Hertha-Turnverein in Düsseldorf. Tischtennis kann man drinnen und draußen spielen. Los geht es heute Abend um 19 Uhr. Der Eintritt liegt bei 15 Euro mit einem Spritz inklusive.
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2: Zwischen Büchern und Schallplatten stöbern und sich treiben lassen, das kann man diesen Sonntag beim End of Summer Fest in Düsseldorf-Weg. Es gibt Bücher, Shopping und kühle Drinks. Außerdem wird zum Austausch über die letzten Lesefavorites eingeladen. Der ein oder andere findet hier mit Sicherheit die perfekten Bücher für den Herbst. Los geht es um 14 Uhr in der Ackerstraße 23 im Darbüro in Düsseldorf-Weg. Der Eintritt ist frei.
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2: Designer, Secondhand-Mode und Designklassiker. Im Areal Böhler in Düsseldorf-Löhrig findet diesen Sonntag wieder der Selected Reloved Selected Vintage Market statt. Zwischen Mode und Designerblicken lassen sich hier neue Lieblingsteile entdecken. Also FreundInnen mitnehmen und los zum Reloved Selected Vintage Markt. Los geht es am Sonntag um 11 Uhr. Der Eintritt ist frei.
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0: Am Sonntag startet im Schloss Benrath eine neue Ausstellung. Sie trägt den Titel The Art of Johnny Depp und wie der Name schon vermuten lässt, geht es darin um den Hollywood-Schauspieler Johnny Depp. Denn Depp ist nicht nur Schauspieler und Musiker, sondern auch als Künstler aktiv. Was genau hinter der Ausstellung steckt und was BesucherInnen dort erwartet, weiß meine Kollegin Hannah Haas. Hannah, was erwartet uns bei der Ausstellung The Art of Johnny Depp?
1: Die Ausstellung widmet sich ganz der künstlerischen Seite des Hollywood-Schauspielers. Johnny Depp ist wahrscheinlich vielen vor allem aus Filmen wie Fluch der Karibik oder Edward mit den Scherenhänden bekannt. Dass er auch malt und sich schon seit vielen Jahren mit bildender Kunst beschäftigt, wissen wahrscheinlich deutlich weniger Menschen. In der Ausstellung werden verschiedene Werke und Editionen von Depp gezeigt. Dabei geht es nicht nur um klassische Porträts, sondern auch um persönliche Motive und Figuren, die für ihn eine besondere Bedeutung haben. Zu sehen ist zum Beispiel seine Serie Five. Darin setzt er sich mit einer schwierigen Phase seines Lebens auseinander. Außerdem gibt es noch Figuren wie Bunny Man, die auf einer wiederkehrenden Traumgestalt von ihm und seinem Sohn Jack basieren. Interessant ist auch, dass Depp in seinen Bildern immer wieder Menschen aus seinem persönlichen und künstlerischen Umfeld aufgreift. Dadurch bekommt die Ausstellung durchaus eine persönliche Note und man sieht ihn einmal aus einer ganz anderen Perspektive als aus der des Schauspielers.
0: Und wie lange kann ich mir die Ausstellung angucken?
1: Die Ausstellung startet am Sonntag und geht dann bis zum 27. September, also nur für einen sehr begrenzten Zeitraum. Ein Tagesticket kostet 24 Euro. Und wichtig ist dabei, du kannst nicht einfach zu jeder beliebigen Zeit in die Ausstellung kommen, denn mit dem Ticket bucht man gleichzeitig einen festen Zeitslot für den Besuch. Dieser Zeitslot beträgt 60 Minuten und innerhalb von diesem Zeitfenster kannst du dir die Werke von Johnny Depp in Ruhe anschauen. Aber das Ticket gilt nicht nur für diese Ausstellung.
0: 24 Euro für eine Ausstellung von Johnny Depp, das ist erstmal eine Ansage, vor allem wenn man bedenkt, dass man für 24 Euro schon ziemlich viel anderes unternehmen kann. Würdest du sagen, dass es sich lohnt?
1: Ich würde sagen, es kommt drauf an, was man von seinem Besuch erwartet. 24 Euro für eine Ausstellung mit begrenztem Zeitfenster von maximal 60 Minuten ist erstmal ein ziemlich stolzer Preis. Wenn man also ausschließlich wegen der Johnny Depp-Ausstellung nach Schloss Benrath kommt, kann man sich durchaus fragen, ob sich der Eintritt dafür überhaupt lohnt. Anders sieht es aus, wenn man den ganzen Tag nutzen möchte. Das Ticket gilt am gebuchten Tag, nämlich auch für die weiteren Museen auf dem Gelände von Schloss Benrath. Man kann sich also zusätzlich das Museum für Gartenkunst und das Naturkundemuseum anschauen. Dadurch bekommt man neben der Ausstellung noch weitere Eindrücke und kann deutlich mehr Zeit auf dem Gelände verbringen. Für mich macht genau das den Eintrittspreis etwas nachvollziehbarer. Wer aber nur die Ausstellung sehen möchte, zahlt dafür relativ viel für eine sehr begrenzte Zeit.
0: Die Ausstellung The Art of Johnny Depp ist ab Sonntag, dem 30. August, im Schloss Benrath zu sehen. Der Schauspieler Johnny Depp präsentiert dort seine persönlichen Kunstwerke. Wer jetzt Interesse bekommen hat, kann sich online auf der Website von Schloss Benrath Tickets sichern. Meine Kollegin Hannah Haas hat von der Ausstellung erzählt.

0: Wann wart ihr eigentlich das letzte Mal so richtig verliebt? Falls es schon etwas her ist und ihr das Gefühl habt zu vergessen, wie sich das anfühlt, dann hört jetzt unbedingt hin. Ich habe da einen Song, der eure Erinnerung wachrütteln könnte.
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0: I Wanna Be In Love So Bad von Claire Rosinkranz ist ein moderner Popsong. Er klingt für mich irgendwie ganz aufregend, wie als hätte man Schmetterlinge im Bauch. Und ich kriege auch wieder so richtig Lust auf Verliebtsein. Der Song wirkt bewusst leicht und spontan, fast so, als würde man seinen Gedanken beim Verliebtsein einfach freien Lauf lassen. Gleichzeitig sorgen kleine rhythmische und melodische Details dafür, dass der Song schnell im Kopf bleibt. Musikalisch verbindet das Lied lässigen Indie-Pop mit verspielten Gitarren, einem leichten Beat und Claire Rosinkranz unverwechselbarer lockerer Stimme. Gerade diese Mischung aus moderner Pop-Produktion, Indie-Einflüssen und einer sehr persönlichen, ungezwungenen Art macht für mich den Song so sympathisch. I Wanna Be In Love So Bad ist damit ein perfekter Soundtrack für alle, die sich eigentlich nur noch fragen, wann bin ich endlich wieder richtig verliebt? Hier ist für euch I Wanna Be In Love So Bad von Claire Rosinkranz.

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1: Hallihallo meine Lieben, ich bin Asya Nurkahraman. Es ist 10 Uhr. Egal, was ihr jetzt zu tun habt, ob ihr schon in der Uni sitzt oder auf der Arbeit seid oder einfach eure Freizeit genießt, musikalische Unterstützung ist doch immer willkommen. Und die habe ich auch direkt parat für euch. Hier geht es jetzt weiter mit The Table von Grandma's House.

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1: Ich kann Stille nicht leiden. Ganz ehrlich, ich fühle mich in einem stillen Raum total eingeengt. Aber weil ich zurzeit an meiner Bachelorarbeit schreibe, muss ich ganz viel Zeit in der Bibliothek verbringen. Eine Freundin von mir hört beim Schreiben immer Popsongs, um der Stille zu entgehen. Die lenken mich dann aber auch zu sehr ab. Ich habe eine andere Lösung gefunden. Ich höre in letzter Zeit beim Lernen total gerne die Instrumentals von Serien oder Filmen. Auf Spotify gibt es zu ganz vielen Filmen oder Serien Playlists. Manchmal werden auch verschiedene Instrumentals aus verschiedenen Medien gemischt und in eine Playlist getan. Ihr könnt dann einfach nach eurem Lieblingsfilm oder eurer Lieblingsserie suchen und Instrumental daneben schreiben. Die Playlists sind meistens unter den ersten Suchergebnissen. Mir hilft das direkt auf zwei Weisen. Ich bin nicht mehr so bedrängt von der Stille, werde aber auch nicht von irgendwelchen Lyrics abgelenkt und ich kann mich beim Schreiben cool fühlen, weil ich mir vorkomme wie ein Charakter aus einem Film.

0: Von den 30 schnellsten jemals gelaufenen 100-Meter-Sprints der Geschichte wurden 21 auf leistungssteigernde Drogen positiv getestet. Die anderen 9 waren von Usain Bolt. Das war zumindest bis letzten Samstag so, bis zu den World Humanoid Robot Games. Was da passiert ist, das weiß mein Kollege Calvin Hawks.
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2: Letzten Samstag eröffneten die 2. World Humanoid Robot Games in Beijing. In über 50 Disziplinen treten dort hunderte Teams mit ihren Robotern an und das in gewöhnlichen Leichtathletikdisziplinen: Werfen, Springen, Laufen. Und der 100-Meter-Sprint wurde direkt mit einer Weltgeschichte eröffnet. Als Referenzwert: Usain Bolt lief 9,58 Sekunden. Niemand kam seit 2009 auch nur in die Nähe. Der Roboter Shandian von Honor Robotics hatte im April schon den Halbmarathon-Weltrekord gebrochen und diesmal kam er für den 100-Meter-Rekord. Shandian schaffte die 100 Meter in 9,47 Sekunden. Und damit war er auf Platz 2. Der Roboter Tiangong Ultra lief in der Eröffnung sogar 9,39 Sekunden. Jetzt muss man eine Sache über Robotikwettkämpfe verstehen. Ein Roboter schafft keine Bestleistung wie ein Mensch. Ein Roboter hat keine Grenzen, keine Schmerzen. Er merkt nicht, wenn er so schnell läuft, dass es ihm die Beine zerreißt. Er läuft einfach weiter. Und wenn die Beine noch funktionieren, versucht das Team, noch ein bisschen anzupassen, noch ein paar Millisekunden rauszuholen. Und nachdem der Eröffnungstag schon mit einem Weltrekord begann, lief Tiangong am Dienstag nochmal die 100 Meter. Diesmal rannte er 8,86 Sekunden. Und dann am Mittwoch schaffte es Tiangong Ultra nochmal. Die letzte Zeit, der aktuelle Weltrekord für humanoide Roboter im 100-Meter-Sprint, liegt bei 8,64 Sekunden. Das ist im Sprinten ist das ein Jahrhundert. Ein zweites Tiangong Ultra Modell lief dann auch noch den 400 Meter Weltrekord. Der Weltrekord von Wade de Nierenkerk stand seit 2016 bei 43,03 Sekunden. Tiangong Ultra kürzte das Ganze auf 38,15. Das sind umgerechnet 4 Jahrhunderte im Sprinten. World Athletics und andere große Sportkomitees nehmen diese Zahlen zwar wahr, erkennen nicht-menschliche Rekorde allerdings generell nicht an. Ihre Rekordstatute seien ausschließlich für menschliche Athletinnen ausgelegt.

0: Ich liebe es, Sachen zu unternehmen. Aber manchmal kriege ich es einfach nicht hin, ordentlich was zu planen. Falls ihr auch etwas machen wollt und noch keinen Plan habt, dann haben wir jetzt was für euch.
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0: Und die kommen heute von meiner Kollegin Julia Leuker.
1: Party.
2: An einem lauen Abend draußen Tischtennis spielen, Aperol Spritz trinken und gute Musik hören. Der perfekte Vibe, um das Sommerende zu genießen, das geht heute Abend bei der Rundlaufparty im Hertha-Turnverein in Düsseldorf. Tischtennis kann drin und draußen gespielt werden. Los geht es heute Abend um 19 Uhr. Der Eintritt liegt bei 15 Euro mit einem Spritz inklusive.
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2: Zwischen Büchern und Schallplatten stöbern und sich treiben lassen. Das kann man diesen Sonntag beim End of Summer Fest in Düsseldorf Big. Es gibt Bücher, Shopping und kühle Drinks. Außerdem wird zum Austausch über die letzten Lesefavorites eingeladen. Der ein oder andere findet hier mit Sicherheit die perfekten Bücher für den Herbst. Los geht es um 14 Uhr in der Ackerstraße 23 im Darbüro in Düsseldorf Big. Der Eintritt ist frei.
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2: Designer, Secondhand-Mode und Design-Klassiker. 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Zwischen Mode und Designobjekten lassen sich hier neue Lieblingsteile entdecken. Also FreundInnen mitnehmen und los zum ReLoved Selected Vintage Market. Los geht es am Sonntag um 11 Uhr. Der Eintritt ist frei.
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0: Die Gamescom in Köln ist am Mittwoch gestartet. 5 Tage lang dreht sich bei der Messe alles um neue Videospiele, Trends und die Zukunft der Gaming-Branche. Das Ganze geht noch bis Sonntag. Was die ersten beiden Messetage gebracht haben und wie die Stimmung vor Ort ist, darüber spreche ich jetzt mit meiner Kollegin Hanna Haas. Hanna, am spannendsten finde ich natürlich, was dieses Jahr an neuen Spielen und Techniken vorgestellt wird. Hast du da mal ein Beispiel für mich?
1: Da gibt es dieses Jahr wieder einiges zu sehen. Im Mittelpunkt stehen natürlich zahlreiche neue Spiele, aber auch aktuelle Technologien und Trends der Branche. BesucherInnen können neue Technik teilweise direkt vor Ort ausprobieren und erleben, wie sich dadurch das Spiel und die Entwicklung des Games verändert. Ein besonderes, ungewöhnliches Beispiel ist dabei das Spiel SoCo 1977. Darin übernimmt man die Leitung einer Polizeisonderkommission im Deutschland der 1970er Jahre und ermittelt gegen terroristische Zellen. Man sammelt Hinweise, verhört Verdächtige und muss immer mal wieder entscheiden, wie weit die Polizei bei ihren Ermittlungen gehen darf. Dabei geht es auch um Fragen rund um Demokratie, Sicherheit und Freiheit. Auch technisch verfolgt SoCo 1977 einen interessanten Ansatz. Das Spiel arbeitet nämlich mit sogenannten prozeduralen Generierungen. Fälle, Verdächtige und Herausforderungen werden immer wieder für die einzelnen Spieldurchläufe unterschiedlich zusammengestellt. Die neue moderne Technik wird da genutzt, um ein abwechslungsreicheres und interaktives Spielerlebnis zu schaffen.
0: Die Bahnstrecke zwischen Düsseldorf und Köln ist ja aktuell gesperrt. Und ich habe da auch in den letzten Wochen das ein oder andere Mal festgesteckt. Wie kommen denn BesucherInnen aus Düsseldorf mit der Anreise zur Gamescom klar?
1: Die Anreise ist in diesem Jahr tatsächlich etwas aufwendiger als sonst. Wie du schon gesagt hast, ist die Bahnstrecke zwischen Düsseldorf und Köln aktuell wegen Bauarbeiten gesperrt. Für die Gamescom gibt es deshalb zusätzliche Sonderzüge und Ersatzverbindungen, damit BesucherInnen eben trotzdem möglichst unkompliziert nach Köln kommen. Gerade am Vormittag und am Nachmittag kann es dann natürlich etwas voller werden, weil viele BesucherInnen gleichzeitig zur Messe oder wieder nach Hause wollen. Deshalb solltest du etwas mehr Zeit einplanen und dich von der Fahrt vorher informieren. Insgesamt scheint die Anreise aber trotz der Streckensperrung gut machbar zu sein. Für BesucherInnen aus Düsseldorf ist die Gamescom also weiterhin gut erreichbar. Man muss sich eben nur auf die geänderte Situation einstellen.
0: Die Gamescom ist ja nicht nur für GamerInnen interessant, sondern auch für Studierende, die später in der Games- und Medienbranche arbeiten möchten. Welche Möglichkeiten bietet die Messe, den Kontakt zu Unternehmen zu knüpfen und vielleicht sogar einen Praktikumsplatz oder eine Werkstudentenstelle zu finden?
1: Die Gamescom bietet die Möglichkeit, direkt mit Unternehmen aus der Games- und Medienbranche ins Gespräch zu kommen. Gerade für Studierende kann das spannend sein, um erste Kontakte zu knüpfen oder verschiedene Berufsfelder kennenzulernen und vielleicht sogar eine Ansprechpartnerin für Praktika- oder Werkstudentenstellen zu finden. Viele Unternehmen sind in Bereichen wie Softwareentwicklung, Game Development, UX oder Digital Medien tätig. Man kann hier also nicht nur neue Spiele ausprobieren, sondern gleichzeitig auch herausfinden, welche Unternehmen und beruflichen Möglichkeiten interessant sein könnten.
0: Die Gamescom zeigt also auch in diesem Jahr, dass sie längst mehr ist als nur eine Messe für neue Spiele. Sie bringt Gaming, Technologie und auch berufliche Perspektiven zusammen. Wer aus Düsseldorf zur Gamescom möchte, muss wegen der gesperrten Bahnstrecke zwischen Düsseldorf und Köln in diesem Jahr etwas mehr Zeit für die Anreise einplanen. Die zusätzlichen Sonderzüge sollen dabei aber helfen. Meine Kollegin Hanna Haas hatte für uns die Infos.

0: Ich bin ja wirklich kein Picky Eater. Aber trotzdem gucke ich mir, bevor ich draußen irgendwo esse, immer gerne vorher das Menü an. Ich fühle mich einfach besser, wenn ich weiß, was mich erwartet und woraus ich wählen kann. Falls es euch auch so geht, dann alle Achtung, meine Kollegin Julia Leuka hat da was für euch.
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2: Der altbekannte deutsche Klassiker wird heute auf die Teller der Mensa gezaubert. Die vegane Currywurst in Spicy Currysoße Getränk lässt heute Imbissstimmung in der Kantine der Herzen aufkommen. Verfeinert wird das Ganze mit Pommes. Studis zahlen für dieses Traditionsgericht 4,80 Euro. Italienische Küche lässt jeden vom letzten Urlaub träumen. Das Al Dente Feeling serviert die Heine Mensa heute mit frech feinem Spinatgnocchi. Mit Kokos-Thymian-Soße wird das Gericht kulinarisch experimentell abgerundet. Für Studis ist das 4-Sterne-Gericht für 1,95 zu ergattern. Vorgegarter Zartweizen verführt heute die hungrigen Mägen der Studis. Das Ebli trifft auf gourmetverdächtiges Gemüse und mischt sich elegant unter veganes Hack. Für dieses Highlight veganer Kochkunst aus der Pfanne zahlen Studis 1,80.
0: Das klingt doch alles super lecker. Ich wünsche euch einen guten Appetit.

0: Meine Playlist braucht wirklich mal wieder etwas Frisches. Und dieser Song ist genau das, wonach ich gesucht habe.
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0: Die Sängerin Beba Dubi verbindet in ihrem Song Memories ihren typischen Indie-Rock-Sound mit einer verträumten Atmosphäre. Der Song lebt von den warmen, verzerrten Gitarren, die und das immer wiederkehrende Schlagzeug geben dem Song eine richtig tolle Energie. Dabei sind der Gesang und die Lyrics sogar eher melancholisch. Sie singt davon, an den Erinnerungen von einer alten Liebe festhalten zu wollen. Memories wirkt gleichzeitig verträumt, aber auch bittersüß. Hört doch mal selbst rein, hier kommt euer Brandneu auf der 97.1.

die Claudia Dorsel. Ich komme von der Organisation Studenten bilden Schüler e.V. Wir bieten Nachhilfe für Kinder aus einkommensschwachen Familien an, suchen ganz viele Studenten momentan und ihr hört das Hochschulradio Düsseldorf.

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1: Hallo und ich finde, man kann es noch sagen, guten Morgen. Ich bin Asyanur Kahraman und ich freue mich, dass ihr eingeschaltet habt. So langsam endet der Morgen, aber wir können gemeinsam noch etwas an ihm festhalten. Und ganz ehrlich, bei dem Schlafrhythmus, den wir Studis meistens haben, ist Morgen und Mittag doch fast schon synonym. Deswegen bleibt doch gerne hier, unsere gemeinsame Zeit ist doch immer super schön.

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Mein Lieblingsfilm dieses Jahr ist definitiv Project Hail Mary. Die Hauptrolle in diesem Film spielt Ryan Gosling und ich weiß, Ryan Gosling ist ein sehr beliebter Schauspieler, aber ich muss zugeben, bis zu diesem Film habe ich den Hype um ihn nie ganz verstanden. In Project Hail Mary fand ich ihn aber so gut, dass ich extra nach weiteren Filmen von ihm gesucht habe, um sie mir anzugucken. Und da bin ich auf einen underrated Schatz gestoßen. Der Film heißt Lars and the Real Girl. Ryan Gosling spielt Lars, einen antisozialen, ängstlichen Mann mit einem sehr weichen Herzen und großen mentalen Problemen. Lars lebt in einer Kleinstadt und wird von seinem Umfeld immer wieder gedrängt, mehr mit Menschen zu unternehmen, aber der Kontakt mit Menschen beängstigt ihn zu sehr. Bis er sich eines Tages eine lebensgroße Sexpuppe kauft. Und ich weiß, das klingt erstmal komisch, aber Lars ist gefangen in einer Illusion. In dieser Illusion wirkt die Puppe auf ihn wie eine echte Person. Durch sie lernt er Kontakt zu Menschen aufzubauen und nähert sich seinem Umfeld. Die Kleinstadt, in der er lebt, verurteilt ihn nicht, sondern hilft ihm, seine mentalen Beschwerden zu heilen. Ryan Gosling schafft es mit seiner Performance, eine eher schräge Geschichte total herzerwärmend rüberzubringen. Es gab eigentlich keinen Moment, an dem ich mir nicht das Beste für Lars gewünscht habe. Also lasst euch von der ungewohnten Prämisse nicht abschrecken. Der Film Lars and the Real Girl ist nämlich schauspielerisch als auch von der Geschichte her total genial. Den Film gibt es zurzeit auf Amazon Prime zu sehen, falls ihr ein Abo habt. Ihr könnt ihn aber sonst auch auf YouTube für ein paar Euro kaufen.

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0: Heute ist Freitag. Das heißt, eine stressige Woche in der Klausurenphase ist geschafft. Und am Wochenende dürfen die Lernzettel auch mal guten Gewissens gegen Kinotickets eingetauscht werden. Denn einen guten Film auf der großen Leinwand zu erleben, ist eben doch etwas anderes als auf dem Handy oder Laptop. Und dann kann unser Klausurenhin sich auch auf andere Gedanken bringen. Meine Kollegin Hannah Haas verrät uns jetzt, welche Filme diese Woche besonders sehenswert sind.
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2: Der erste Film ist ein deutscher Politthriller. In Staatsschutz geht es um die junge Staatsanwältin Seo Kim, gespielt von Chen Emily Yan. Sie ist gerade neu im Amt, als sie Opfer eines rassistischen Anschlags wird. Seo ist überzeugt, dass hinter dem Angriff ein rechtsextremes Netzwerk steckt. Doch ihre eigene Behörde will den Fall nicht weiterverfolgen. Also beginnt sie auf eigene Faust zu ermitteln. Dabei stößt sie auf alte Fälle, die schnell als Einzeltaten abgehakt wurden, und auf ein System, das rechte Gewalt offenbar nicht so ernst nimmt, wie sie sollten. Staatsschutz ist der neue Film von Farhad Shariat, dem Regisseur von Future 3. Shariat erzählt die Geschichte aus einer persönlichen Perspektive und verbindet dabei einen spannenden Justizthriller mit gesellschaftlichen Fragen. Seine Inszenierung legt den Fokus nicht auf die Ermittlung, sondern auf die Menschen, die mit Rassismus und den Folgen rechter Gewalt konfrontiert sind. Raus aus dem Alltag und rein in eine Welt, in der kaum noch Menschen übrig sind. Im Science-Fiction-Drama Das Ende der Sterne kämpft Pilot Hick, gespielt von Jacob Elordi, nach einer weltweiten Pandemie ums Überleben. Gemeinsam mit seinem Hund Jasper und dem ehemaligen Marine Bengley lebt er abgeschottet auf einem verlassenen Flugplatz. Als Hick eines Tages einen mysteriösen Funkspruch empfängt, glaubt er, dass irgendwo noch andere Menschen leben könnten. Er macht sich auf die Suche nach dem Ursprung des Signals und wagt sich dafür zurück in eine gefährliche Welt. Das Ende der Sterne basiert auf dem Roman The Dog Stars von Peter Heller und erzählt von Verlust, Einsamkeit und der Hoffnung, dass Menschlichkeit selbst nach dem Ende der Welt noch einen Platz hat.
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0: Die Woche ist fast zu Ende und wie sagt das Sams so schön, am Freitag hat man frei. Und wenn ihr den freien Tag und das Wochenende so richtig ausnutzen wollt, dann hört jetzt gut zu.
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0: Und die kommen heute von meiner Kollegin Julia Leuker.
2: Party. An einem lauen Abend draußen Tischtennis spielen, Aperol Spritz trinken und gute Musik hören. Der perfekte Vibe, um das Sommerende zu genießen. Das geht heute Abend bei der Rundlaufparty im Hertha Turnverein in Düsseldorf. Tischtennis kann drin und draußen gespielt werden. Los geht es heute Abend um 19 Uhr. Der Eintritt liegt bei 15 Euro mit einem Spritz inklusive.
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2: Zwischen Büchern und Schallplatten stöbern und sich treiben lassen. Das kann man diesen Sonntag beim End of Summer Fest in Düsseldorf Big. Es gibt Bücher, Shopping und kühle Drinks. Außerdem wird zum Austausch über die letzten Lesefavorites eingeladen. Der ein oder andere findet hier mit Sicherheit die perfekten Bücher für den Herbst. Los geht es um 14 Uhr in der Ackerstraße 23 im Darbüro in Düsseldorf Big. Der Eintritt ist frei.
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2: 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Im Aria Böhler in Düsseldorf-Lyrik findet diesen Sonntag wieder der Reloved Selected Vintage Market statt. Zwischen Mode und Designobjekten lassen sich hier neue Lieblingsteile entdecken. Also FreundInnen mitnehmen und los zum Reloved Selected Vintage Markt. Los geht es am Sonntag um 11 Uhr. Der Eintritt ist frei.
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0: Bienen gehören zum Sommer einfach dazu. Wenn die Blumen blühen, sind sie in Gärten oder Parks unterwegs und fliegen von Blüte zu Blüte. Was für uns im Sommer eher alltägliche Tierchen sind, sind für Forschende an der Heine-Uni hochinteressant. Sie nehmen die DNA der Bienen genau unter die Lupe. Was die WissenschaftlerInnen dabei genau herausfinden wollen, das weiß meine Kollegin Elena Grönheim. Sie hat sich in einen Imkeranzug geworfen und sich die Bienen ganz nah angeschaut.
1: Kleine, schwarz-gelb gestreifte, fleißige Tierchen. Das sind Bienen und die gibt es auch an der Heine-Uni. In der Nähe des Botanischen Gartens stehen versteckt zwischen Bäumen und Büschen mehrere Bienenstöcke. Dort wimmelt es nur so von zehntausenden Bienen. Mitten zwischen den Bienenstöcken steht Pia Ulbricht in ihrem weißen Imkeranzug. Sie ist Doktorandin an der Heine-Uni und gehört zu einem kleinen Forschungsteam am Institut für Evolutionsgenetik. Um Pia Ulbricht herum schwirren laut summend die westlichen Honigbienen. Ihr wissenschaftlicher Name ist Apis mellifera. Das Team will mehr über die Genetik der kleinen Tiere herausfinden.
2: Ja, es ist auf jeden Fall ein sehr interessanter Organismus und wir wollen diesen besser verstehen. Sowohl das Verhalten als auch wie das Verhalten dann mit Genetik zusammenhängt und dementsprechend auch Neurobiologie. Wir wollen einfach generell alles besser verstehen, weil wir diesen Organismus so interessant und vielversprechend finden.
1: Eingehen nimmt die Wissenschaftlerin dabei ganz genau unter die Lupe, das sogenannte Glubschaugengen. Dieses Gen beeinflusst die Entwicklung der Augen. Dabei gibt es Unterschiede zwischen den männlichen Bienen, den sogenannten Drohnen, und den weiblichen Bienen. Sie werden auch Arbeiterinnen genannt.
2: Die Drohnen haben eben diese klassischen sehr großen Augen und Arbeiterinnen eher schmalere Augen. Das konnten wir feststellen, dass Glubschauge die Augenentwicklung spezifiziert und jetzt sind wir dabei zu untersuchen, inwieweit sich Glubschauge auch auf das Verhalten auswirkt.
1: Um das herauszufinden, werden die Bienen genetisch verändert. Die männlichen Bienen sollen nicht mehr große, sondern kleine und schmale Augen wie die Weibchen haben. Das funktioniert durch eine Genmanipulation im Labor. Pia Ulbricht benutzt dafür die Eier der Bienenkönigin von ihren Bienenstöcken draußen. Im Labor wird die DNA der Eier verändert. Das passiert mit ungefähr 2000 Eiern am Tag. Nach einigen Tagen entsteht aus diesen Eiern ein Bienenvolk aus lauter genveränderter Bienen. Mit dem Ergebnis, die Drohnen sehen jetzt den Arbeiterinnen, den weiblichen Bienen, sehr ähnlich. Statt großen Augen haben sie kleine und schmale. Pia Ulbricht interessiert, ob sich die Drohnen jetzt durch ihr weibliches Aussehen auch genauso verhalten wie die Arbeiterin.
2: Hier können wir zum Beispiel anschauen, wie Bienen auf geschlechtsspezifische Reize wie Alarmpheromone oder Sexualpheromone reagieren, wie sie auf Licht, was ja dann auch bei Glubschauge interessant ist, aufgrund der Augenentwicklung reagieren oder auch auf soziale Reize.
1: Das Verhalten der Bienen wird über Kameras genau getrackt. Bei den sozialen Reizen kann die Wissenschaftlerin zum Beispiel beobachten, ob die genmutierten Drohnen die gleichen Aufgaben erledigen wie die Weibchen. Zusätzlich schaut sie sich die Gehirnaktivität der genveränderten Drohnen an. Das macht sie im Labor unter dem Mikroskop. Sie untersucht die Nervenzellen im Gehirn und schaut, wie sich die genveränderten Drohnen zu den normalen Drohnen unterscheiden. Damit kann sie nachvollziehen, wie das Gen und das Gehirn beim Sozialverhalten zusammenspielen. Mit dem Glubschaugengen erforscht Pia Ulbricht gerade eins von bis zu 15.000 Genen. Würde das Erbgut vollständig entschlüsselt werden, wäre das ein Meilenstein für die Evolutionsgenetik. Und diesem Ziel kommt das Forschungsteam um Pia Ulbricht immer näher.
2: Jetzt gucken wir uns gerade Stück für Stück einzelne Gene an, aber diese werden sich auch gegenseitig beeinflussen und so können wir irgendwann hoffentlich sagen, welche Gene allgemein daran beteiligt sind und in welcher Form, ja.
1: Die Forschung an den Bienen ist also noch lange nicht zu Ende. Die westliche Honigbiene ist ein sehr komplexer Organismus, der noch viele unerforschte Geheimnisse hat. Doch einige konnten bereits dank Forschenden wie Pia Ulbricht gelüftet werden.
0: An der Heine-Uni wimmelt es nicht nur von Studis, sondern auch von tausenden Bienen. An denen wird im Institut für Evolutionsgenetik geforscht. Meine Kollegin Elena Grönheim hat uns einen Einblick in die aktuelle Forschung zur westlichen Honigbiene gegeben. Weitere Forschungsergebnisse zu den Bienen werden bei der Nacht der Wissenschaft im Haus der Universität gezeigt. Das Ganze findet am 11. September statt.

0: Ich bin heute ganz früh aufgestanden und die Zeit mit euch vergeht so schnell, da habe ich fast vergessen, wie lang mein Frühstück her ist. Naja, zumindest bis mein Magen gegrummelt hat. Ich weiß auf jeden Fall, wohin ich nach der Sendung renne, dann geht es ganz schnell zur Mensa. Und was es da heute gibt, das weiß meine Kollegin Julia Leuker.
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2: Der altbekannte deutsche Klassiker wird heute auf die Teller der Mensa gezaubert. Die vegane Currywurst in Spicy Currysoße Getränk lässt heute Imbestimmung in der Kantine der Herzen aufkommen. Verfeinert wird das Ganze mit Pommes. Studis zahlen für dieses Traditionsgericht 4,80 Euro. Italienische Küche lässt jeden vom letzten Urlaub träumen. Das Identity-Feeling serviert die Heinemensa heute mit frech feinen Spinatgnocchi. Mit Kokos-Thymian-Soße wird das Gericht kulinarisch experimentell abgerundet. Für Studis ist das 4-Sterne-Gericht für 1,95 Euro zu ergattern. Vorgegarter Zartweizen verführt heute die hungrigen Mägen der Studis. Das Ebli trifft auf gourmetverdächtiges Gemüse und mischt sich elegant unter veganes Hack. Für dieses Highlight veganer Kochkunst aus der Pfanne zahlen Studis 1,80 Euro.
0: Ich wünsche mir und euch allen einen guten Appetit.

0: Stellt euch mal vor, eine lange Autofahrt, ein unbekanntes Ziel und die letzten Schimmer der Sonne am Himmel. Bei so einem Abend ist das Einzige, was fehlt, ein guter Song. Und den habe ich jetzt für euch.
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0: Der Song Last Call von Vacations bringt diesen ganz eigenen, verträumten Indie-Sound der Band mit. Er klingt warm, weich und leicht verwaschen, wirkt auf mich aber auch angenehm wehmütig und bittersüß. Durch die lässigen, schimmernden Gitarren und den groovigen, unaufgeregten Bass bekommt der Sound des Songs etwas Schwebendes und Sommerabendmäßiges. Und der sanfte, fast etwas distanzierte Gesang verstärkt dieses Gefühl nur noch. Die Stimme des Sängers Campbell Burns wirkt ruhig, nachdenklich und irgendwie so, als würde er erstmal nur für sich selbst singen. Dadurch fühlt sich der Song sehr persönlich und melancholisch an. Und trotzdem sind seine leisen Emotionen total ansteckend. Hört doch mal selbst rein, hier kommt Last Call von Vacations.

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1: Das war Sugar on My Tongue von Tyler, the Creator. Und das war auch schon, oder fast schon, der letzte Song des Insiders. Der Abschied von euch ist immer schwer, aber ich tröste mich mit dem Gedanken auf unsere nächste Sendung. Mit dabei waren heute Julia Leuker, Hannah Haas, Calvin Hawks und Elena Grönheim. Hinter den Kulissen war Hannah Vogel tätig und sendeverantwortlich ist Jana Meyer. Ich bin Asya Nurkahraman und hier auf der 97.1 geht es jetzt mit der Horchzeit weiter. Ich weiß noch gar nicht, wo genau mich der Tag noch so führt, aber hey, es ist das Wochenende und da findet man doch immer was zu tun. Wer weiß, vielleicht erwische ich mich heute Abend auch wieder auf einer Karaoke-Bühne. Den Gesang davon erspare ich euch aber lieber. Wir hören uns bald wieder. Bis zum nächsten Mal.

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1: Hello again und guten Abend an alle da draußen. Die Soundskala ist zurück. Naja, eigentlich war sie ja nie richtig weg. Dafür war ich allerdings eine Weile weg im wunderschönen Wien. Für diejenigen, die mich nach der Pause zum ersten Mal hören, hi, ich bin Marlene und ich freue mich, euch wieder jeden Monat mit neuer Musik zu versorgen, die ein eigenes kleines Spotlight hier bei Hochschulradio Düsseldorf verdient. Bevor wir aber heute Abend in die Sendung starten, muss der Elefant im Raum angesprochen werden. Alleine in den vergangenen 4,5 Wochen sind wieder so viele MusikerInnen gestorben, wie schon lange nicht mehr. Am prominentesten war sicherlich Dolly Parton, aber auch Martin Powell, Keyboarder der Tonsteine Scherben, Glenn Hansard, der aus der irischen Musikwelt nicht wegzudenken war, und unser allerliebstes queeres Alien Tim Curry haben sich gerade verabschiedet. Da das mit der Schweigeminute im Radio immer so ein bisschen schwierig ist, schlage ich vor, den Gedanken mit den ersten Songs für heute einfach mitzunehmen. Ihr hört Another One Down von Cassia hier in der Soundskala.

Cassia mit Another One Down hier in der Soundskala. Der Song ist Teil eines Albums, das den August knapp verpasst und nächste Woche am 4. September erscheinen wird. Obwohl Lemon Gelato einige Songs mit tiefgründigen Texten enthält, haben die Briten hier, zumindest für mich, den Soundtrack des Sommers komponiert. Vielleicht ergeben sich ja im kommenden September noch einige warme Tage, an denen euch die Songs ein letztes bisschen Sommerfeeling ermöglichen. Am 22. November spielen Cassia dann auch in Köln im Club Volta. Wer den Sommer also noch ein kleines bisschen verlängern möchte, kann das dort auf jeden Fall versuchen. Der Eintritt ist mit unter 30 Euro auf jeden Fall bezahlbar. Als nächstes geht es um ein Album, das heute erst erschienen ist und das mich tatsächlich sehr überraschen konnte, was nach vielen Jahren in der Musikredaktion nur noch sehr, sehr selten passiert. The Linda Lindas haben vor mittlerweile 8 Jahren angefangen, zusammen Musik zu machen und spätestens seit ihrem Auftritt im Film Moxie – Zeit zurückzuschlagen und dem darauf folgenden viralen Hit Racist Sexist Boy haben die 4 jungen Frauen zu einer respektierten Punk-Größe geschafft, zumindest im anglophonen Raum. Umso mehr hat es mich heute überrascht, als ich Gotta Get Out gehört habe. Viele der Songs dauern länger als 3 Minuten und bewegen sich im Sound zwischen 2000er Alternative Rock, Pop und Hardcore-Annäherungen. Der Grund dafür könnte darin liegen, dass die 4 jetzt für ihre aktuelle Platte das Label gewechselt haben und jetzt endlich auch das Recht auf ihre eigenen Bänder besitzen. Dabei vernachlässigen The Linda Lindas ihre musikalische Herkunft aber natürlich nicht. Mein Favorit vom Album Blood on Our Hands ist ein Diss-Track gegen Trump und klingt genauso, wie er sollte. Laut, wütend, anklagend. Aber das hört ihr am besten selbst hier auf der 97.1. Blood on Our Hands von The Linda Lindas.

liebe Linda Linders mit Blood on Our Hands hier in der Soundskala. Von einer unerwarteten Überraschung zu erwartbaren Überraschungen. Ist sowas überhaupt möglich, könnte man jetzt natürlich fragen. Ich würde sagen, ja, das geht, denn Bilderbuch sind wieder da. Und das bedeutet vieles, aber auf gar keinen Fall bedeutet das Berechenbarkeit. Nachdem sich Michael Kramer aus persönlichen Gründen die Band verlassen hat, so ist es richtig, bleibt neben dem Sound des kommenden Albums, das jetzt am 1. Oktober erscheinen soll, auch ziemlich offen, wie die Platte dann live auf der Bühne klingen wird. Da die Fans von Bilderbuch dieses Gefühl der Ungewissheit aber bereits gewohnt sein sollten, ist es also jetzt kein Grund, sich Sorgen zu machen. Kleinere Einblicke haben Bilderbuch ja bereits dieses Jahr schon geliefert. Den aktuellsten hört ihr jetzt

Bilderbuch mit Zahlen als Beweis hier in der Soundskala. Von den großen Meistern des artistischen Musizierens zurück zu den Anfängern. Als nächstes habe ich für euch eine Künstlerin mitgebracht, die mit Black Cat gerade mal ihre dritte eigene Single veröffentlicht. Wer regelmäßig The Voice Kids eingeschaltet hat, dürfte Victoria West schon mal gesehen haben. Da stand sie 2024 nämlich schon mal auf der ganz großen Bühne. Seitdem hat sie ihre Follower-Innenschaft auf immerhin 600.000 ausgeweitet und veröffentlicht seit einiger Zeit auch Musik, die mehr nach Indie-Pop klingt als ihre ersten Projekte nach der Casting-Show-Teilnahme. Ob sich Victoria West oder West jetzt außerhalb von TikTok als Musikerin machen wird, das kann uns nur die Zeit zeigen. Bis dahin hörte sie hier mit ihrer aktuellen Single Black Cat jedenfalls in der Soundskala.

Victoria West mit Black Hat hier in der Soundskala auf der 97.1. Nicht nur durch mein Auslandssemester sind mir die Österreicher mit ihrem Sound ziemlich ans Herz gewachsen. Das gilt auch für den folgenden Newcomer, den ich anfangs gar nicht für einen Wiener gehalten hätte. Oscar Haag ist eigentlich das, was man als Nepo-Baby bezeichnen würde. Aber ich bin mir eigentlich ziemlich sicher, dass seine Bekanntheit die seines Vaters Oliver Welter zumindest in der jüngeren Altersgruppe bei weitem übersteigen wird. 2021 ist er zum ersten Mal selbst auf die große Bühne des Popfestes in Wien getreten, mit damals gerade mal 15 Jahren. Das Debütalbum ist dann 2 Jahre später gefolgt und immerhin auf Platz 6 der österreichischen Charts gelandet. In diesem Jahr sind mit Sailor in the Sea und Lost Cause gleich 2 Singles erschienen, die es in die Herzen der Hochschulradio Düsseldorf Musikredaktion geschafft haben. Letzteren Song hört ihr jetzt hier, Oscar Haag mit Lost Cause.

Oskar Haag mit Lost Cause hier auf der 97.1. Ihr hört die Soundskala. Der aktuell gerade noch laufende August hat einige gute Alben hervorgebracht, darunter auch eins, das unter anderem die Aufmerksamkeit der Pop-Queen persönlich erreicht hat. Taylor Swift hat Phoebe Bridgers nicht nur zum Geburtstag gratuliert, sondern auch gleich noch zum großartigen Album. Wer mich kennt, weiß sicherlich, dass Taylor Swift nicht gerade zu meinen popkulturellen Referenzen gehört, aber in einer Sache muss ich ihr ausnahmsweise mal recht geben. Mit Lost Weekend hat Phoebe Bridgers ein wirklich sehr, sehr gutes Album veröffentlicht. Wer eher auf laute und schnelle Töne steht, für den ist das hier vielleicht nichts. Wer sich aber auch auf leisere Töne einlassen kann, wird hier reichlich belohnt. Mit Governor's Waltz spiele ich euch wieder einen meiner persönlichen Favoriten vom Album. Also lehnt euch zurück, macht es euch gemütlich. Vielleicht wird er ja auch einer eurer Favoriten werden.

Phoebe Bridgers mit Governor's Waltz von ihrem aktuellen Album Lost Weekend. Bei einigen Mitgliedern der Musikredaktion, darf ich verraten, ist dieses Album derzeit auf Platz 1 der persönlichen Jahrescharts. Wer weiß, was da noch so kommt. Ich jedenfalls will mir den ersten Platz noch ein bisschen frei halten, auch weil eine irische Band ihr kommendes Album Dopamine Chamber für den 16. Oktober angekündigt hat. Bisher haben Fontaines D.C. nur ihre aktuelle Single Marianne veröffentlicht und auch auf Spotify kann man die folgenden Titel der Songs noch nicht sehen. Entsprechend ist die Spannung besonders groß, insbesondere weil Marianne schon wieder eine Weiterentwicklung in puncto Klang andeutet. Auch mir fällt es bisher also schwer vorherzusagen, in welche Richtung die Dubliner in Zukunft gehen werden. Aber das ist ja kein Grund, dass das, was bereits da ist, nicht zu genießen und zu feiern. Ihr hört Fontaines D.C. mit Marianne hier in der Soundskala.

DC mit Marion hier auf der 97.1. Derzeit ist die Band vor allem auf Festivals unterwegs, aber sobald es Live-Termine gibt, werdet ihr sie hier auf jeden Fall erfahren. Versprochen. Den Sound der 1980er lassen wir jetzt noch nicht so ganz hinter uns, denn auch von der Supergroup, in Anführungszeichen Tränen, bestehend aus Gwendolyn und Steffen Israel von Kraftklub, gibt es neue Musik, nämlich als ersten Vorboten in diesem Jahr gab es bereits Chrom im Wald und jetzt zuletzt Rote Funken. Insbesondere letzterer hat mich wieder ziemlich neugierig gemacht, was das kommende Album so beinhalten wird. Leben in einer Katze soll das heißen und am 30. Oktober erscheinen. Und auch hier sind die noch kommenden Songtitel bisher geheim. Da jetzt auch der Albumtitel nicht gerade besonders viel verrät darüber, wie das Album klingen könnte oder worum es da inhaltlich gehen könnte, ist natürlich auch hier erstmal wieder Warten angesagt. Aber immerhin, hier gibt es bereits eine gute Aussicht auf die kommenden Live-Konzerte. Im nächsten Jahr, am 16. März, spielen Tränen im Gloria in Köln, also gleich um die Ecke. Und als jemand, der die beiden schon live auf einer Festivalbühne erleben durfte, kann ich euch einen Besuch durchaus empfehlen. Jetzt hört ihr sie aber natürlich erstmal hier Tränen mit Rote Funken in der Soundskala.

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1: Trennen mit Rote Funken hier in der Soundskala. Da meine eigenen Kenntnisse im Bereich elektronische Musik sich vor allem, sagen wir mal, auf die alternativen Genres der 1990er beziehen, bin ich normalerweise eher privat raus, wenn es um aktuelle Musik für den Elektrobereich geht. Mit dem Album, das King Gizzard and the Lizard Wizard gerade abgeliefert haben, kann ich aber trotzdem einiges anfangen. Dass von den Australiern überhaupt nochmal ein Versuch im Bereich elektronische Musik kommt, ist ziemlich überraschend. Dafür ist er dieses Mal aber umso gelungener. Für Fans der seichteren Musik ist das Album Alien Metal wohl eher nicht das Richtige, aber für all diejenigen, die sich auch gerne mal auf das ein oder andere Experiment einlassen, ist das Album ein echter Gewinn. Dass der Song, den ich jetzt für euch habe, mal dort gespielt wird, wo ich üblicherweise tanzen gehe, das halte ich jetzt mal für eher unwahrscheinlich. Auch wenn die Hoffnung bekanntlich zuletzt stirbt, spiele ich ihn jetzt erstmal hier für euch. Ihr hört King Gizzard and the Lizard Wizard mit UQT hier in der Soundskala.

King Gizzard and the Lizard Wizard mit UQT. Immer wieder ein wunderbarer Zungenbrecher, um auf Erd zu gehen. Vom Elektrosound von King Gizzard and the Lizard Wizard kommen wir jetzt zu dem, was ich soundtechnisch so als das ziemliche Gegenteil bezeichnen würde. Denn auch Jungle haben ein neues Album veröffentlicht. Es ist mittlerweile das 5. Studioalbum für die britische Gruppe, die sich ja mehr als Projekt denn als Band versteht. Und auch Sunshine hat es wieder verdientermaßen in die Playlisten von Hochschulradio Düsseldorf geschafft. Und damit haben sie sich natürlich auch einen ganz sicheren Platz hier in der Soundskala im August verdient, meine Güte. Bei diesem Album eine Auswahl zu treffen, ist mir tatsächlich sehr, sehr schwer gefallen. Deswegen hat es am Ende die Nostalgie geschafft. Denn der Song Reflections, den ich euch hier gleich spielen möchte, erinnert mich persönlich bis zu einem gewissen Grad an den Sound der verstorbenen Sängerin Sharon Jones, mit denen sich Jungle das Label Dabtown Records geteilt haben. In Erinnerung an all die guten MusikerInnen, die wir bereits verloren haben und zur Feier aller derer, die noch da sind und die natürlich auch weiter fleißig Musik machen, hört ihr jetzt also Reflection von Jungle hier in der Soundskala.

Jungle mit Reflection hier in der Soundskala auf der 97.1. Im Gegensatz zu vielen anderen Bands, die hier in der Soundskala vertreten sind, ist die folgende Gruppe fast schon als Veteranen in der Musikbranche zu verstehen. Django Django haben sich nämlich bereits 2008 gegründet. Ihrem Stil des Psychedelic Art Pop bleiben sie in jedem Fall treu, ohne dabei auf der Stelle zu treten. Die aktuelle Single Dirty Hotel Blues hat sich mit den verwendeten Harmonien und den zugegebenermaßen ein bisschen nostalgischen Klängen auch wieder in die Herzen der MusikredakteurInnen von Hochschulradio Düsseldorf geschlichen. Und auch ich nehme mich nicht davon aus. Das kommende Album Doveland soll am 6. November erscheinen. Tourtermine gibt es über die Festivalsaison hinaus aber noch nicht. Dafür hört ihr sie natürlich jetzt hier, Django Django mit Dirty Hotel Blues in der Soundskala.

Ihr hört Django Django mit Dirty Hotel Blues hier in der Soundskala. Und die wunderbare Soundskala neigt sich jetzt tatsächlich auch so langsam dem Ende zu. Und ich habe nur noch einen allerletzten Song, den ich euch heute Abend mit auf den Weg geben will. Der kommt von Claire Rosencrantz und ist auf ihrem gerade erschienenen Album My Lover zu finden. Nicht nur der titelgebende Track dieses Albums handelt von der Liebe. Die Romantik scheint für Claire auf diesem Album ein riesiges und super wichtiges Thema gewesen zu sein. Und auch der Song, den ich euch jetzt spielen will, nämlich I Wanna Be In Love So Bad, handelt von der Liebe, ist aber nicht gerade aus der glücklichsten Perspektive erzählt, wie der Titel schon so ein bisschen andeutet. Wie viele ist Claire Rosencrantz auch in diesem Song auf der Suche nach der großen Liebe im Stil der bekannten Romcoms und der großen Liebesschnulzen aus Hollywood. Dabei nimmt sie sich allerdings nicht allzu ernst und spielt viel mit den Wörtern in ihrem Text herum. Wer also genau hinhört, entdeckt vielleicht das ein oder andere Wortspiel. Ich muss mich hier an dieser Stelle leider schon von euch verabschieden. Ihr hört die Soundskala, ich bin Marlene Gutzel. Sendeverantwortlich ist seit neuestem Jana Meyer. Ich wünsche euch einen wunderbaren Abend. Bis ganz bald. Ciao.

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0: Johanna Watzawa, hallo zusammen. Aber ich bin heute nicht alleine. In meinem Studio sind nämlich meine KollegInnen und die haben ihre Lieblingssongs im Gepäck und stellen sie heute Abend vor. Und ich kann euch ja vielleicht schon mal ein bisschen verraten, von welchen KünstlerInnen die Songs kommen. Wir haben zum Beispiel Annemai Kantereit mit dabei, da stellt meine Kollegin Antonia Papst einen Song vor. Wir haben die Sängerin Sissa dabei und auch die Band Provinz. Also eine ganz bunte Mischung. Und zwischendurch, da streue ich noch meine Lieblingssongs rein. Und wir fangen auch mit einem Lieblingssong von mir an, nämlich Man I Need von Olivia Dean. Und dieser Song, der wurde mir einfach so mal vorgeschlagen auf Spotify und ich habe ihn angehört und mich direkt in ihn verliebt. Er wurde im August veröffentlicht und ist seitdem ein weltweiter Erfolg. In Australien oder Großbritannien ist er schon auf Platz 1 in den Charts und für mich klingt der Song einfach total besonders. Ich mag den ruhigen Beat, ich mag das Klavier, das setzt so passende Akzente im Song und ich mag auch total Olivias Stimme, die passt einfach perfekt zur Melodie und macht den Song so richtig rund. Und dieses Meisterwerk, das hören wir jetzt. Hier ist Man I Need von Olivia Dean.

0: Man I Need von Olivia Dean hier auf der 97.1. Ja, dieser Song, das ist ein richtiger Welthit. Und der nächste Song, der jetzt kommt, das ist auch ein richtiger Welthit, nämlich Snooze von SZA. Und das ist der Lieblingssong von meiner Kollegin Marie Förder. Und die ist jetzt bei mir im Studio. Marie, was erwartet uns gleich bei dem Song?
1: Also bei dem Song erwartet euch auf jeden Fall eher eine ruhige Stimmung mit tiefgründigem Text und auch SZAs tolle Stimme.
0: Warum magst du den Song denn so gerne?
1: Ich mag den Song gerne, weil er mich tatsächlich an meine Erasmus-Zeit erinnert, also Norwegen, weil ich den oft gehört habe. Und es war auch mein meistgehörtester Song bei meinem Spotify-Rap dieses Jahr. Und ich mag an dem Song, dass er so eine Ruhe ausstrahlt und auch den Text.
0: Ich bin ganz gespannt auf den Song. Ich kenne ihn noch nicht und ich würde sagen, wir hören jetzt mal rein. Hier ist SZA mit Snooze.

0: Im Song, warum unterscheidet er sich so von anderen?
1: Also für mir gibt der Song den Vibe von den 80s und ist ein bisschen so abgefangt. Ist ein bisschen so ein Space-Song, als ob man so im Raumschiff fliegt. Er erinnert mich so wie an Liedern aus Guardians of the Galaxy. Da kann man ein bisschen so mit tanzen und hat einfach gute Laune.
0: Ach toll, es hört sich richtig gut an. Also Songs aus den 80s mag ich auch immer richtig gerne. Dann hören wir mal rein. Hier ist Cole Sander und Ryan Peters mit New Blue.

geht es eigentlich im Moment ganz gut. Und ich glaube, der Rapper Dendemann, dem geht es im Moment genauso. Zumindest singt er das in seinem neuen Song Gedanken gut. Und Dendemann, den kennt ihr vielleicht aus der Sendung Neo Magazin Royal von Jan Böhmermann. Da war er nämlich lange Teil der Showband und spielte immer ein Eröffnungslied und ein kurzes individuelles Lied pro Sendung. Und 2016, da verabschiedete er sich dann von der Sendung und dann war erstmal so ein bisschen Funkstille und man hörte lange nichts mehr von ihm. Und 3 Jahre später erschien dann aber sein 3. Studioalbum und dieses Jahr veröffentlichte er einen neuen Song, nämlich Gedanken gut. Und das ist ein total optimistischer Rap-Song. Er hat eine ganz einfache Message, die ist nämlich,

Obwohl ich manchmal Probleme habe, geht es mir allem im allem ziemlich gut. Und diesen positiven und optimistischen Gedanken, den hören wir jetzt. Hier ist Dendemann mit Gedanken gut.

0: Feministisch und politisch. Das ist die Musik von der Band Blond. Die kommt aus Chemnitz und hat dieses Jahr ihr drittes Album veröffentlicht. Und dieses Album hat meine Kollegin Hannah Haas rauf und runter gehört und hat daraus für uns den Song Lotta und Nina mitgebracht. Hannah, wie hast du den Song entdeckt?
1: Als das Album dieses Jahr rauskam, habe ich das gehört und das war irgendwie der Song, wo ich hängen geblieben bin, der bei mir am meisten läuft und es war auch mein meistgehörtes Album dieses Jahr.
0: Was magst du denn an dem Song so gerne? Warum ist er dir hängen geblieben?
1: Lotta und Nina sind ja zwei Schwestern und ich habe auch eine Zwillingsschwester und die nehmen in dem Lied so ein bisschen ironisch das Leben mit einer Schwester, das Verhältnis, die Beziehung zueinander auf und irgendwie fand ich das sehr relatable. Ich habe mich da irgendwie sehr wiedergespiegelt gesehen und wahrscheinlich deswegen.
0: Bin ich total gespannt, ob es mir jetzt auch so geht. Ich habe ja auch eine Schwester und wir hören jetzt mal rein. Hier ist Blond mit Lotta und Nina.

Rauf und runter habe ich gestern den nächsten Song gehört. Das ist Schlalalalafen von Paula Carolina. Ja, er hat ein bisschen ein funky Name, aber das Thema, das ist eigentlich gar nicht so funky. Es geht nämlich um mein Lieblingshobby und zwar Schlafen. Ja, das könnte ich ständig tun. Manchmal, da schlafe ich auch, muss ich ehrlich zugeben, bis in den späten Vormittag. Und ich bin mir sicher, dass Paula Carolina das auch manchmal macht. Und sie bringt das mit total viel Humor rüber. Manchmal, da musste ich richtig schmunzeln, als ich den Song gehört habe. Und das Lied, das hat einfach richtig Schwung und macht eins nicht, müde. Also einschlafen kann man zu dem Song nicht, dafür aber richtig gut tanzen. Hier ist Schlalalalafen von Paula Carolina.

0: Ihr hört das Mixtape hier auf der 97.1. Liebe, Liebe und nochmals Liebe, darum geht es in unzähligen Songs. Mal ist es der Herzschmerz, mal das Verliebtsein, mal der Liebeskummer, über das gesungen wird. Ja, und über Liebe geht es auch in dem Song von Tailquist. Und das ist der Lieblingssong von meiner Kollegin Jana Meyer. Jana, wie hast du diesen Song entdeckt?
1: Ich habe ihn tatsächlich zum ersten Mal hier bei Hochschulradio Düsseldorf gehört, als wir Sendung hatten. Und der hat mir eigentlich beim ersten Anhören total gefallen und ich habe ihn direkt in meine Playlist auf Spotify gepackt. Und seitdem höre ich den eigentlich rauf und runter.
0: Was magst du denn so gerne an dem Song?
1: Ich mag vor allem die eingängige Melodie und dass Tailquist so ein bisschen mit der Stimme im Song spielt. Ich glaube, das mag ich am meisten.
0: Dann bin ich gespannt, wie sich das jetzt anhört. Hier ist Tailquist mit Liebe.

0: Liebe von Tailquist hier auf der 97.1. Indie, R&B und Soul. Diese Genres finden sich im Song Charcoal Baby von Blood Orange. Und das ist der Lieblingssong von meiner Kollegin Sam Lipke und die ist hier bei mir im Studio. Sam, warum magst du den Song so gerne?
1: Ich finde einfach die Production in diesem Song richtig gut gemacht und auch gerade diese Kombination von der männlichen Stimme und der weiblichen Stimme, finde ich, passt richtig gut in dem Song.
0: Wie hast du den Song denn entdeckt?
1: Ja, die Story ist halt so ein bisschen lustig. Also ich habe ein paar Profile auf Spotify gestalkt und dann habe ich das halt so auf einer Playlist entdeckt und seitdem höre ich den ständig.
0: Dann hören wir jetzt auch da mal rein. Hier ist für euch Blood Orange mit Charcoal Baby.

0: Von meiner Kollegin Elena Grünheim weiß ich eine Sache ganz sicher. Sie ist ein riesengroßer Fan von der Band Provinz. Und ich gebe euch jetzt mal einen kleinen Hinweis. Wo ihr wisst, dass sie moderiert, dann läuft nämlich mindestens einmal pro Stunde ein Song von der Band. Und Elena, jetzt interessiert mich natürlich, was magst du an der Band so?
1: Ja, also ich mag bei der Band total die Themen, die sie mit ihren Songs verpacken. Also ich achte da gar nicht so sehr auf das Musikalische, sondern eher höre ich da auf die Lyrics. Also die holen mich mit ihren Themen total ab. Die reden über alte Freundschaften, die kaputt gehen, dann so ein bisschen Weltschmerz, politische Einstellungen, gesellschaftliche Themen. Das finde ich total cool. Und du weißt ja auch von mir, ich komme aus dem tiefsten Niederrhein, eine Kleinstadt. Und bei den Bandmitgliedern finde ich so super sympathisch. Die kommen eben genau wie ich auch aus einer Kleinstadt. Jetzt nicht vom Niederrhein, aber da war einfach von Anfang an so eine Grundsympathie schon irgendwie da.
0: Welchen Song hast du uns denn heute von denen mitgebracht?
1: Ja, ich habe den Song Großstadt mitgebracht und ich habe auch sofort an den Song gedacht. Die Entscheidung fiel mir da gar nicht so schwer. Und ich habe den mitgebracht, weil da gibt es so eine kleine Geschichte zu, die muss ich mal kurz erzählen. Ich habe den Song zum allerersten Mal gehört, das war kurz nach dem Abitur. Und ich habe dann ein freiwilliges Jahr gemacht und dann hatten wir da immer so Seminarfahrten und mit den Mädels, mit denen ich damals auf dem Zimmer war, die waren auch großer Provinz-Fan. Und dann haben wir den Song Großstadt gehört und das war auch so die Phase, wo ich wusste, okay, mein freiwilliges Jahr geht bald vorbei, dann geht's in die große weite Welt nach Düsseldorf und irgendwie dachte ich so, oh nee, ich will aber in meiner Kleinstadt am Niederrhein bleiben und das verbinde ich mit dem Song irgendwie total und der tröstet mich dann irgendwie mal ein bisschen, wenn ich Heimweh habe.
0: Ah, das finde ich eine tolle Geschichte. Ich liebe den Song ja auch total und ich freue mich, den jetzt zu hören. Hier ist Provinz mit Großstadt.

0: Großstadt von Provinz hier auf der 97.1. Wir kommen jetzt zu einer richtigen Legende, nämlich zu der Band Radiohead. Und die Rockband, die gründete sich im Jahr 1985 und hat seitdem über sage und schreibe 40 Millionen Tonträger verkauft. Und mein Kollege Philipp Jellinghausen hat ein nachdenklicheres und eher ruhigeres Lied von der Band mitgebracht. Philipp, welcher Song ist das?
1: Ja, das ist Karma Police von Radiohead. Der Song ist von 1997, also ist das ein richtiger 90er Alternative Song, den ich mitgenommen habe.
0: Warum hast du denn gerade den rausgesucht?
1: Ja, das Lied ist ziemlich aufbauend. Es spitzt sich irgendwann zu einem Höhepunkt und das ist, ziemlich episch anzuhören, finde ich.
0: Ich bin ganz gespannt, wie das klingt. Ich kenne nicht so viele Lieder von Radiohead. Also hören wir mal rein. Hier ist für euch Radiohead mit Karma Police.

0: Karma Police von Radiohead hier auf der 97.1. Der Sänger Dominik Hartz kriegt im Moment alles irgendwie auf die Reihe. Zumindest singt er das in seinem neuen Song Alles von alleine. Und das ist der Lieblingssong von meinem Kollegen Pedro da Silva. Pedro, wie hast du das Lied entdeckt?
1: Ja, da kann ich mich noch sehr gut dran erinnern. Das war tatsächlich ein Sonntag und der Sonntag ist in unserer WG auch gleichzeitig der Putztag. Und da haben wir tatsächlich den Song gehört und ich muss zugeben, ich bin nicht so der motivierteste Putzer, aber mit guter Musik, dann putze ich es wirklich von alleine so ein bisschen besser.
0: Was magst du an dem Song denn so gern? Warum animiert er dich so zum Putzen?
1: Ja, das ist ein richtig gute Laune-Song. Also ich mag besonders diese instrumentalische Begleitung mit der Trompete und dem Schlagzeug und das sind richtig gute Beats und ich finde, das ist auch richtig, hat Potenzial für einen Ohrwurm.
0: Ach super, dann kriege ich ja vielleicht auch gleich einen Ohrwurm. Hier ist Dominik Hartz mit Alles von alleine.
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0: Alles von alleine von Dominik Hartz hier auf der 97.1. Wir kommen jetzt mal wieder zu einem etwas ruhigeren Song, nämlich Hurt Like That von Kathleen Traver. Und das ist der Lieblingssong von meinem Kollegen Vincent Tai. Der ist jetzt bei mir im Studio und Vincent, mich interessiert, warum hast du diesen Song für uns mitgebracht?
1: Ja, die Künstlerin war eben früher bei Big Time Rush eine Rolle und sie, dadurch, dass ich auch letztens beim Konzert bei Big Time Rush war, war sie der Voract und da habe ich den Song eben entdeckt.
0: Was magst du denn so gerne an dem Song? Was ist so besonders?
1: Ja, der Song beschäftigt sich sehr mit einer Reue und dem Nachtrauern einer früheren Ehe oder auch einer Liebe und ich finde, dass man diese Liebe auch auf andere Themen sich einfach darauf fokussieren kann, zum Beispiel, dass man ein Lebenskapitel nachtrauert oder Entscheidungen, die sehr gravierend waren fürs Leben und deswegen geht es mich sehr ans Herzen.
0: Dann gucke ich mal, ob mich der Song jetzt auch so berührt. Ich finde, er hört sich auf jeden Fall sehr gut an. Hier ist für euch Hurt Like That von Kathleen Traver.

0: hört das Mixtape hier auf der 97.1. Und Leute, jetzt kommt eine absolute Lieblingsband von mir, und zwar Annemai Kantereit. Ich kenne fast alle Lieder von denen in- und auswendig, und ich gehe im Sommer auch auf ein Konzert von denen. Und meine Kollegin Antonia Papst, die ist auch ein Riesenfan von der Band. Sie hat uns den Song Oft gefragt mitgebracht. Antonia, warum gerade dieser Song? Ich meine, es gibt ja so viele gute.
1: Ja, da hast du total recht. Ich habe mir diesen Song ausgesucht, weil ich finde, dass dieses Lied ganz besonders die Tiefe von seiner wirklich markanten Stimme mit der tiefen Lyrics irgendwie super vereint und es ein wirklich wunderbares Meisterwerk ist. Und ich muss auch sagen, ich habe eine ganz besondere Erinnerung an diesen Song, weil ich habe serbische Freunde und ich habe mal dieses Lied angemacht, habe denen das mal gezeigt und die kannten das Lied und die Band lustigerweise.
0: Das ist ja echt verrückt und auch cool, dass die Band mittlerweile so international auch bekannt ist. Die gehen ja im Sommer auf Tour, Annemai Kantereit, und ich gehe auch auf ein Konzert von denen. Hast du auch Tickets ergattern können?
1: Ja, ich habe glücklicherweise welche ergattern können, auch wenn das wirklich nicht einfach war, weil die waren innerhalb von wenigen Minuten weg. Ich habe aber noch ein Ticket für Luxemburg im Sommer nächsten Jahres ergattern können und ich freue mich schon sehr, bin echt gespannt.
0: Dann würde ich sagen, hören wir jetzt erstmal Annemai Kantereit mit Oft gefragt.
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1: Annemai Kantereit mit Oft gefragt hier auf der 97.1. Ich habe eine schlechte Nachricht für euch. Das Mixtape, das neigt sich langsam dem Ende entgegen. Und meine Kolleginnen und ich, wir haben euch heute unsere momentanen Lieblingslieder vorgestellt. Und zum Schluss kommt noch ein Lieblingslied von mir. Und das ist ein Song, den ich in- und auswendig mitsingen kann. Und zwar Nur geträumt von Nena. Ich finde, es ist ein absoluter Klassiker. Und ich glaube, den können auch alle, fast alle Generationen mitsingen. Also ich habe den schon mit meinen Eltern gesungen, mit meinen Geschwistern und auch mit meinen Großeltern. Und auch jetzt werde ich den ganz laut mitsingen. Mein Name ist Johanna Wazawa. Ich bin sendeverantwortlich für diese Sendung. Und ich wünsche euch noch einen schönen Abend und viel Spaß mit Nur geträumt von Nena.

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0: Hey, hey, hier sind Fidget bei Hochschulradio Düsseldorf 97.1 und da ist der Tom an der Beatbox. Hallo! Ja.
1: Es gibt ja zwei Optionen, beide machen Stress. Eine ab morgen schon, die andere ab jetzt. Wir können darauf warten, dass sie in den Parlamenten und auf der Straße erstarken, bevor wir sie bekämpfen. Und wir warten, warten, warten, das ist erstmal bequemer. Es geht uns trotzdem an den Kragen, nur halt etwas später. Die andere Möglichkeit bedeutete schon heute Stress mit der Polizei und den ganz besonderen

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Eine Handvoll Leute reichen meistens aus,

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Das flankierte Mann mit ein paar Telefonaten, um ihre Schulen, Unis, Arbeitgeber zu beraten. Man wünschte einen guten Tag und fragte dann wie.

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